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Christus, geliebte Gläubige, vernehmen Sie noch einmal die Lesung zum heutigen 12. Sonntag nach Pfingsten, die genommen ist aus dem Brief des heiligen Apostels Paulus an die Korinther. Brüder, ein solches Vertrauen haben wir durch Christus zu Gott, nicht als ob wir fähig wären, aus uns selber, wie aus eigener Kraft etwas zu denken. Nein, unsere Fähigkeit kommt von Gott. Er hat uns befähigt, Diener des neuen Bundes zu sein, nicht des Buchstabens, sondern des Geistes. Denn der Buchstabe tötet, der Geist aber weckt Leben. Wenn uns schon der Dienst des Todes, der mit Buchstaben in Stein eingegraben wurde, mit einer solchen Herrlichkeit umkleidet war, dass die Söhne Israels dem Moses nicht ins Angesicht schauen konnten, wegen des Glanzes auf seinem Antlitz, der doch vergänglich war, wie sollte dann nicht vielmehr der Dienst des Geistes voll Herrlichkeit sein? Denn wenn schon der Dienst, der zur Verurteilung führte, so herrlich war, wie viel reicher an Herrlichkeit muss dann der Dienst sein, der zur Rechtfertigung führt? Soweit die Worte der heiligen Lesung. Vernehmen Sie noch einmal das heilige Evangelium, das uns aufgezeichnet hat, der heilige Lukas. In jener Zeit sprach Jesus zu seinen Jüngern: Selig die Augen, die sehen, was ihr seht. Denn ich sage euch, viele Propheten und Könige wollten sehen, was ihr seht, und haben es nicht gesehen, hören, was ihr hört, und haben es nicht gehört. Da trat ein Gesetzeslehrer auf, um ihn zu versuchen. Er fragte: Meister, was muss ich tun, damit ich das ewige Leben erlange? Er antwortete ihm: Was steht geschrieben im Gesetze? Wie liestest du? Jener antwortete: Du sollst den Herrn, deinen Gott, lieben, aus deinem ganzen Herzen, aus deiner ganzen Seele, aus allen deinen Kräften und aus deinem ganzen Gemüte, und deinen Nächsten wie dich selbst. Da sprach er zu ihm: Du hast recht geantwortet, tu das, so wirst du leben. Jener aber wollte sich rechtfertigen und fragte Jesus: Wer ist denn mein Nächster? Da nahm Jesus das Wort und sprach: Ein Mann ging von Jerusalem nach Jericho und fiel unter die Räuber. Diese plünderten ihn aus, schlugen ihn wund, gingen hinweg und ließen ihn halbtot liegen. Da traf es sich, dass ein Priester denselben Weg hinabzog. Er sah ihn und ging vorüber. Desgleichen kam ein Levit vorbei, sah ihn und ging weiter. Ein reisender Samaritan aber, der in seine Nähe kam, sah ihn und ward von Mitleid gerührt. Er trat zu ihm hin, goss Öl und Wein in seine Wunden und verband sie. Dann hob er ihn auf sein Lasttier, brachte ihn in die Herberge und pflegte ihn. Des anderen Tages zog er weit 2 Denare heraus, gab sie dem Wirt und sprach zu ihm: Sorge für ihn. Was du noch darüber aufwendest, werde ich dir bezahlen, wenn ich zurückkomme. Welcher von diesen drei nun scheint dir der Nächste von dem gewesen zu sein, der unter die Räuber gefallen war? Jener antwortete: Dem Barmherzigkeit erwiesen hat. Jesus sprach zu ihm: Geh hin und tue desgleichen. Durch die Worte des heiligen Evangeliums möge getilgt werden unsere Sünden. Zunächst zu den Gottesdienstzeiten. Bitte beachten Sie, heute Abend ist die Vesper erst um 18 Uhr, nicht wie angegeben um 17 Uhr, sondern heute die Vesper um 18 Uhr. Dann unter der Woche sind die Messen jeweils um 7.15 Uhr und am Abend um 18.30 Uhr ist der Rosenkranz. Am kommenden Sonntag sind die Messen um 8 Uhr die Frühmesse und um 10 Uhr das Hochamt. Also am kommenden Sonntag noch, bitte beachten Sie, um 8 Uhr die Frühmesse und um 10 Uhr das Hochamt. Im Namen des Vaters und des Sohnes und des Heiligen Geistes. Amen. Und Christus, geliebte Gläubige, heute hören wir im Evangelium dieses berühmte Gleichnis vom barmherzigen Samariter, wo eben dieser Gesetzeslehrer fragt: Wer ist denn mein Nächster? Und nur ein Samariter, also ein Mensch, der verachtet war in Israel, er tut das Werk der Barmherzigkeit und hilft dem Mann, der da eben unter die Räuber gefallen war. Und wir wollen uns heute ein wenig die Frage stellen mit dem Nächsten, wie wir dem Nächsten dienen können, wie wir unsere Nächstenliebe üben können. Und wir wollen ein Beispiel betrachten von einem Heiligen, der ja die Nächstenliebe in ganz besonderer Weise geübt hat, was uns selber auch wieder wie uns anspannen soll, die Nächstenliebe wirklich im Alltag zu üben. Es ist der heilige Petrus Claver. Der Papst Leo XIII. Sagt über diesen Heiligen: Kein Leben, abgesehen vom Leben Christi, hat mich so tief bewegt wie das von Petrus Claver. Petrus Claver wurde 1580 in Spanien geboren. Während seines Theologiestudiums trat er dann 1602 in den Jesuitenorden ein.
Und er hat von Mitbrüdern immer mehr gehört über die Nöte der Schwarzen, wie man sie aus Afrika verschleppt, nach Amerika bringt und wie sie dort als Sklaven arbeiten müssen. Aber ihn hat vor allem auch beschäftigt, dass sich niemand um das Seelenheil dieser Menschen kümmert. Sie waren ja ausgestoßen, eigentlich nur wie ein Werkzeug, das man benutzt und wenn es nicht mehr funktioniert, es wegschmeißt. Aber ihn hat vor allem eben diese Sorge um die Seelen dieser Menschen bewegt. Er wurde dann mit 30 Jahren, also 1610, vom Jesuitenorden nach Cartagena geschickt. Das ist ein Hafen in Kolumbien, also ein wichtiger Handelshafen, war es damals von Spanien. Und dort wurde er dann mit 36 Jahren zum Priester geweiht. Und seit dieser Zeit lebte er dann 38 Jahre, also bis zu seinem Tod, in Cartagena und hat dort gewirkt. Es gibt eine Personalakte über ihn, wo es ja sein Charakter ein bisschen beschrieben ist. Dort heißt es, sein Talent war mittelmäßig, seine Urteilsfähigkeit auch mittelmäßig, Klugheit wenig, Lebenserfahrung mittelmäßig, Charakter melancholisch, ernst, apostolisches Talent für die Predigt und die Arbeit unter den Sklaven und seine geistliche Gabe bestmöglich. Also er hat von Gott eine besondere Gabe bekommen, in die Seelen schauen zu dürfen. Und Gott hat ihm immer wieder auf besondere Weise gezeigt, wo eben Sterbende seine Hilfe brauchen. Sein Prinzip im Apostolat war, wir müssen ihnen zuerst mit unseren Händen sprechen, bevor wir zu ihnen mit unseren Lippen sprechen. Also er wollte den Menschen zuerst das Gute tun und ihnen dann eben den Glauben bringen. Ja, wie wir uns vorstellen können, war die Behandlung der Sklaven damals nicht sehr gut. Man hat eben teilweise sogar die Sklaven, also die Schwarzen aus Afrika, gejagt. Man hat sie dann auf Schiffe geladen, hat ihnen möglichst wenig Essen gegeben, damit es ja möglichst rentabel ist. Hat sie dann eben nach Amerika gebracht und dort mussten diese Sklaven in Gold- und Silberminen arbeiten. Und ja, wenn eben ein Sklave nicht mehr funktioniert hat, hat man ihn einfach dann sterben lassen. Und bei der Überfahrt von Afrika nach Amerika ist bereits ein Drittel der Sklaven gestorben. Und Petrus Sklaver hat dann die Ordensgelübde gemacht und hat darauf unterschrieben, Petrus Sklaver, für immer Sklave der Afrikaner. Also er war wirklich sein Anliegen, ganz diesen Menschen zu dienen. Er hat dann in Cartagena, also in Kolumbien, durchgesetzt, dass immer wenn ein Schiff mit Sklaven ankam, dass er als erster dieses Schiff betreten durfte. Und er hat dann angefangen, die Sklaven auch Sonn- und Feiertags zur Heiligen Messe zu führen, hat um 3 Uhr morgens angefangen, die Beichten zu hören. Er hat immer angefangen, zuerst bei den Sklaven und den Armen und erst später durften dann die reichen Spanier beichten. Er hat auch ganz konkret eben für Lebensmittel und Kleidung für die Sklaven gesorgt, hat eine kleine Krankenstation für sie eingerichtet und hat wirklich sich um all die Kranken auch gekümmert. So hat er zum Beispiel 14 Jahre lang einen alten Afrikaner, der in einer Hütte ganz am Rande der Stadt dahingesiecht hat, besucht, hat auch im Spital die demütigsten Arbeiten verrichtet, hat sich sogar um Leprakranke gekümmert und hat nie eigentlich auf sich selber geachtet. Er hat die Kranken oft auf seinen eigenen Mantel gelegt, dass er dann irgendwann immer so gestunken hat, dass seine Begleiter es nicht mehr ausgehalten haben und sein Mantel musste manchmal bis zu 4-mal am Tag gewaschen werden, weil er eben so schmutzig war und so gestunken hat. Die gesunden Sklaven natürlich, die waren oft nicht lange in Cartagena. Man hat sie möglichst schnell weiterverkauft und denen hat Petrus Sklaver sozusagen in einem Crashkurs den Glauben erklärt und hat, also man schätzt, bis zu 300.000 Sklaven getauft. Also er hat wirklich versucht, ihnen das Heil der Seelen zu geben, wirklich ihnen zu helfen, dass sie den Glauben kennenlernen. Durch ihn wurde auch die Brutalität ein bisschen gezähmt. Man hat doch ein bisschen Nachsicht dann mit den Sklaven gehabt, aber für die Sklavenhalter war natürlich ein Stachel im Gewissen und viele sind ihm feindlich gesinnt gewesen. Er selbst hat sich selber auch wirklich das Letzte abverlangt, er hat ein sehr asketisches Leben geführt, hat viel gefastet, hat auf einer einfachen Matratze geschlafen und ist aber doch 70 Jahre alt war, hat er wirklich unglaublich viel gearbeitet. Er hat dann eine Missionsreise gemacht, als er 70 Jahre alt war und hat sich das Sumpffieber eingefangen und war dann so krank, dass er
eigentlich nicht mehr arbeiten konnte. Es war ein Jahr später auch noch die Pest, die in Cartagena gewütet hat, wo eben 9 von den 22 Mitbrüdern gestorben sind. Er selbst war dann ab ungefähr 70 Jahren krank und unfähig zu arbeiten. Er war eigentlich fast gelähmt und hat dann im zweiten Stock des Jesuitenkolleges in Cartagena gelebt. Und man hat dort einfach einen Sklaven zu seiner Pflege abgestellt, der ganz neu angekommen war. Und der hat sich wirklich schlecht um ihn gekümmert. Und ja, so wurde eigentlich der heilige Petrus Sklave am Ende seines Lebens nicht wirklich, sag mal, geehrt für das Große, was er geleistet hat, sondern er ist wirklich als gelähmter Mann, schlecht gepflegt, dann mit 74 Jahren in einem kleinen Zimmer dort in Cartagena dann gestorben. Er hat sich 38 Jahre lang hat er diese Arbeit gemacht. Bei seiner Beerdigung aber waren dann wirklich die ganze Stadt da, vor allem die Sklaven natürlich, aber auch alle berühmten Leute der Stadt haben wirklich ihn zu Grabe getragen. Ja, was können wir vielleicht von ihm lernen? Es ist sicher ein ganz heroisches Beispiel, das nicht jeder von uns üben kann. Aber die Nächstenliebe ist doch für jeden von uns eine Herausforderung. Und da möchte ich zuerst ein paar fünf Punkte eben, die wir davon lernen können oder die für die Nächstenliebe wichtig sind. Zuerst ist wichtig für uns, dass die Nächstenliebe immer mit der Gottesliebe verbunden ist. Unser Herr hat gesagt, wir sollen eben zuerst Gott lieben aus ganzem Herzen und dann unseren Nächsten wie uns selbst. Also die Nächstenliebe ist immer verbunden auch mit einer wahren Gottesliebe. Jemand, der nur sagt, er liebt Gott, aber seinen Nächsten nicht liebt, ja, wie ist in dem der Glaube lebendig? Und für einen Nächsten sagt der heilige Thomas, wir sollen ihn entweder lieben, weil er ein Kind Gottes ist, oder damit er ein Kind Gottes wird. Also es gibt eigentlich immer einen Grund, jemanden zu lieben, entweder weil er in der Gnade ist, also weil er ein Freund Gottes ist, oder damit er ein Kind Gottes wird. Dann ein zweiter Punkt, die Nächstenliebe ist nicht immer ein gutes Gefühl, sondern es liegt vor allem im Wollen und Tun. Wir können uns vorstellen, dass der heilige Petrus Sklave nicht immer ein gutes Gefühl hatte bei dem Guten, was er getan hat. Es hat ihn sicher oft auch Überwindung gekostet. Und so auch bei uns, die Nächstenliebe fällt uns oft leicht mit Menschen, die wir sympathisch finden. Aber wenn wir Menschen treffen, die uns vielleicht unsympathisch sind, sollen wir daran denken, dass die Nächstenliebe eben vor allem im Willen ist, dass wir den anderen das Gute tun, dass wir freundlich, respektvoll miteinander umgehen. Alles das ist schon ein Ausdruck eben der wahren Nächstenliebe, dass wir wirklich das Gute tun, eben aus diesem Willen heraus und nicht nur aus dem Gefühl. Dann als drittens, wer ist denn mein Nächster? Eben Petrus Sklave hat diese Frage beantwortet, indem er sich um all die Ausgestoßenen der Gesellschaft gekümmert hat. Und unser Herr Jesus Christus erinnert uns an einem Wort: Wenn ihr nur die liebt, die euch lieben, welchen Lohn werdet ihr haben? Wenn ihr nur eure Freunde grüßt, was tut ihr da Besonderes? Tun das nicht auch die Heiden? Also das soll uns daran erinnern, dass es uns oft leicht fällt, Menschen zu lieben, die uns auch lieben. Wo wir denken, wenn wir sie lieben, lieben sie uns auch. Aber dass wir auch versuchen, Menschen zu lieben, die uns vielleicht lästig sind. Lästige Bekannte, Verwandte, Menschen bei der Arbeit, die uns vielleicht unsympathisch sind. Dass wir auch denen gegenüber zumindest versuchen, freundlich zu sein. Und dann als vierten Punkt, das Gute zu tun, das wird nicht immer wertgeschätzt. Rechnen wir nicht immer mit einer großen Anerkennung, der liebe Gott, er wird die Nächstenliebe uns belohnen. Wir sehen uns, ist bei Petrus Sklave, am Ende seines irdischen Lebens wurde er nicht auf Händen getragen und die Leute haben ihn groß verehrt, sondern er lag eben als gelähmter Mann, ganz einfach im zweiten Stock in einer Stadt. Und wurde nicht einmal groß mit Liebe gepflegt. Also die wahre Nächstenliebe, sie wird belohnt werden im Himmel, nicht auf dieser Erde. Und der liebe Gott, er sieht in unser Herz, was es vielleicht manchmal auch kostet, einem unangenehmen Menschen ein freundliches Wort zu geben. Und als letzten Punkt, wir sehen es bei Petrus Sklave, eben die wahre Nächstenliebe, sie öffnet das Herz der Menschen für den Glauben. Eben wie Petrus Sklave gesagt hat, wir müssen zuerst mit den Händen sprechen, bevor wir mit dem Mund sprechen. Wenn die Menschen unsere Nächstenliebe sehen, unser wirkliches Bemühen, Gutes anderen zu tun, eben dann wird es auch leichter sein, dass sie sich für den Glauben öffnen. Eben wird mehr die Menschen eher vielleicht nachfragen, wo gehst du denn zur Heiligen Messe, wo gehst du denn hin, wo hast du die Kraft für solch ein Leben? Und dann eben können wir vom Glauben sehr gut sprechen.
Ja, also bitten wir den heiligen Petrus Sklaver und unseren Herrn Jesus Christus heute in der heiligen Kommunion, dass wir im Alltag wieder Kraft finden für die wahre Nächstenliebe. Vielleicht für ein freundliches Wort, einen freundlichen Gruß, ein Lächeln für Menschen, die uns vielleicht unsympathisch sind. Einen kleinen Dank für Dinge, wo wir uns im Alltag vielleicht nicht mehr bedankt haben. In der Familie, zu Hause, bei der Arbeit. Dass wir vielleicht einfach in dieser Woche einmal jemand zuhören mit Aufmerksamkeit, ohne Vorurteile. Auch wenn er uns vielleicht die gleiche Geschichte schon x-mal erzählt hat. Oder auch ganz einfach auch schon in unserem Herzen, dass wir uns freuen über das Gute, das andere tun oder auch die guten Eigenschaften, die andere haben. Denn die wahre Nächstenliebe beginnt eben in unserem Herzen. Ja, also bitten Sie vor allem heute in der Heiligen Kommunion, es ist das Sakrament der Liebe, wo sich der Heiland ganz uns schenkt, dass wir eben hier die Kraft bekommen für die Nächstenliebe in der kommenden Woche. Und zum Abschluss möchte ich noch ein kleines Wort von Meister Eckhart, einem deutschen geistlichen Lehrer, mitgeben, der sagt: Immer ist die wichtigste Stunde die gegenwärtige. Immer ist der wichtigste Mensch, der dir gerade gegenübersteht. Immer ist die wichtigste Tat die Liebe. Amen. Im Namen des Vaters und des Sohnes und des Heiligen Geistes. Amen. Gelobt sei Jesus Christus. Amen.

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Lesung aus dem zweiten Brief des heiligen Paulus an die Korinther. Brüder, ein solches Vertrauen haben wir durch Christus zu Gott. Nicht als ob wir fähig wären, aus uns selber wie aus eigener Kraft etwas zu denken. Nein, unsere Fähigkeit kommt von Gott. Er hat uns auch befähigt, Diener des neuen Bundes zu sein, nicht des Buchstabens, sondern des Geistes. Denn der Buchstabe tötet, der Geist aber weckt Leben. Wenn nun schon der Dienst des Todes, der mit Buchstaben in Stein angegraben wurde, mit einer solchen Herrlichkeit umkleidet war, dass die Söhne Israels dem Moses nicht ins Angesicht schauen konnten, wegen des Glanzes auf seinem Antlitz, der doch vergänglich war, wie sollte dann nicht vielmehr der Dienst des Geistes voll Herrlichkeit sein? Denn wenn schon der Dienst, der zur Verurteilung führte, so herrlich war, wie viel reicher an Herrlichkeit muss dann der Dienst sein, der zur Rechtfertigung führt? Soweit die Worte der heutigen Lesung. Aus dem Heiligen Evangelium nach Lukas. In jener Zeit sprach Jesus zu seinen Jüngern: Selig die Augen, die sehen, was ihr seht. Denn ich sage euch, viele Propheten und Könige wollten sehen, was ihr seht, und haben es nicht gesehen. Und hören, was ihr hört, und haben es nicht gehört. Da trat ein Gesetzeslehrer auf, um ihn zu versuchen. Er fragte: Meister, was muss ich tun, damit ich das ewige Leben erlange? Er antwortete ihm: Was steht geschrieben im Gesetze? Wie liestest du? Jener antwortete: Du sollst den Herrn, deinen Gott, lieben aus deinem ganzen Herzen, aus deiner ganzen Seele, aus allen deinen Kräften und aus deinem ganzen Gemüte und deinen Nächsten wie dich selbst. Da sprach er zu ihm: Du hast recht geantwortet. Tu das, so wirst du leben. Jener aber wollte sich rechtfertigen und fragte Jesus: Wer ist denn mein Nächster? Da nahm Jesus das Wort und sprach: Ein Mann ging von Jerusalem nach Jericho und fiel unter die Räuber. Diese plünderten ihn aus, schlugen ihn wund, gingen hinweg und ließen ihn halbtot liegen. Da traf es sich, dass ein Priester denselben Weg hinabzog. Er sah ihn und ging vorüber. Desgleichen kam ein Levit vorbei, sah ihn und ging weiter. Ein reißender Samariter aber, der in seine Nähe kam, sah ihn und ward vom Mitleid gerührt. Er trat zu ihm hin, goss Öl und Wein in seine Wunden und verband sie. Dann hob er ihn auf sein Lasttier, brachte ihn in die Herberge und pflegte ihn. Des anderen Tages zog er 2 Denare heraus, gab sie dem Wirt und sprach zu ihm: Sorge für ihn, was du noch darüber aufwendest, werde ich dir bezahlen, wenn ich zurückkomme. Welcher von diesen dreien nun scheint dir der Nächste von dem gewesen zu sein, der unter die Räuber gefallen war? Jener antwortete: Der ihm Barmherzigkeit erwiesen hat. Jesus sprach zu ihm: Geh hin und tue desgleichen. Durch die Worte des heiligen Evangeliums mögen getilgt werden unsere Sünden. Christus geliebt, ein paar Erkündigungen. Die Vesper findet heute um 18 Uhr statt. 18 Uhr stand, sind Sie alle herzlich zur Vesper eingeladen, und anschließend findet auch die Sakramentsandacht statt. Und die kommende Woche sind die Messen 7.50 Uhr gefeiert werden, und 18.30 Uhr beten wir hier in der Kapelle den Rosenkranz. Und am kommenden Sonntag die Heilige Messe um 8 Uhr und 10 Uhr. Im Namen des Vaters und des Sohnes und des Heiligen Geistes. Amen. Exzellenz, liebe Mitbrüder, in Christus geliebte Gläubige. Das Gebot der Liebe beschäftigte den Heiland sein ganzes Leben lang. Als er heute
ja, selbstverständlich heuchlerischerweise von dem Pharisäer gefragt wurde, was man tun solle, damit man sich retten kann, hat er eben dazu geführt, dass dieser Pharisäer das Gebot der Liebe des Gottes und des Nächsten sich an sich erinnert. Wir wissen das auch in der letzten Woche seines Lebens, als der Heiland in der Karwoche schon mit den Pharisäern sich auseinandersetzen musste, als er mal gefragt wurde, was das größte Gebot ist, hat er wieder daran geknüpft und diesmal selber mit eigenem Munde eben dieses Gebot der Liebe, das doppelte Gebot der Liebe Gottes und des Nächsten wiederholt, gesagt. Man könnte fast sagen, dass diese Worte zum engsten Testament des Heilandes gehören. Nicht umsonst hat er auch an anderen Stellen gesagt, dass eben durch die Liebe werden wir uns von allen anderen Menschen unterscheiden können. Und zu dieser Liebe als zum einzigen Weg zur Heiligkeit, was soll ich tun, damit ich mich rette, sollen wir tatsächlich jeden Tag immer mehr heranwachsen. Dieses Gebot war allerdings nicht neu. Der Heiland hat ihn nicht erfunden. Und ganz schön sehen wir das im heutigen Evangelium, wie der heilige Lukas es berichtet hatte. Dieses Gebot war den Juden seit mindestens 15 Jahrhunderten bereits bekannt. Trotzdem, wie wir es sehen, konnte er nur schwer die Wurzeln schlagen. Und leider auch heutzutage, nach weiteren 20 Jahrhunderten, müssen wir feststellen, dass das Gebot der Liebe von uns vielleicht wohl theoretisch bekannt wird. Schlimmer wird es, wenn es um die Umsetzung dieses Gebotes geht. Wir haben immer noch nicht diese Lehre uns verinnerlicht worden. Es ist vielleicht so, weil wenn wir an das Beispiel denken, dessen sich das Heiland bedienen wollte, um den Juden dieses große Gebot der Nächstenliebe, zunächst einmal der Nächstenliebe zu veranschaulichen, war er vielleicht für die Juden damals bekannt, war er für die Juden damals verständlich, für uns ist es nicht so. Diese Geschichte erscheint uns nämlich echt fremd. Sie wirkt unrealistisch und extrem. Die meisten von uns sind keine Notärzte oder Feuerwehrmänner, wie ich annehme. Mindestens ein beträchtlicher Teil von uns. Wir begegnen im Alltag selten einem Menschen, der so schwer verletzt ist. Wir können uns das nicht vorstellen. Wir akzeptieren also die Theorie, aber wir erleben sie nicht. Zur Zeit Jesu waren die Überfälle häufig, genauso wie sie heutzutage auch häufiger werden in ganz Europa. Die Menschen, nehmen wir an, haben damals diese Geschichte viel intensiver erlebt. Das ist der erste Grund. Warum? Das große Gebot der Gottes- und Nächstenliebe uns immer noch nicht verändert hatte. Aber es gibt noch einen zweiten Grund. Wir suchen diesen verletzten Juden, um ein bisschen den guten Samariter zu spielen, und zwar irgendwo weit weg. Wir schauen uns gar nicht so herum, um diese Gelegenheit zu finden, um diesen guten und diese gute Samariter tatsächlich zu werden. Dabei übersehen wir etwas Wichtiges und man kann sie dafür gar nicht eigentlich jetzt schuldig machen. Wir alle sind Kinder der Neuzeit, welche sehr utilitaristisch,
sehr selbstbezogen, sehr praktisch, amerikanistisch, würden wir sagen, ist. Und das ist eben das Problem. Und deswegen merken wir nicht, dass diese Geschichte für öfters, als wir denken, in unserem eigenen Leben sich wiederholen und wiederholen wird. Wir wollen unbedingt wieder barmherzige Samariter sein und es ist gut so, aber wir merken nicht, wir selbst sind dieser verletzte Jude zunächst einmal. Und solange wir uns nicht helfen lassen, können wir auch anderen nicht helfen. Die Kirchenväter der Antike haben das viel besser verstanden. Sie waren nicht so egoistisch, nicht so utilitaristisch, wie wir heute es sind. Sie sahen sich nicht als unabhängig oder perfekt oder allwissend. Sie nutzten eine tiefere, mehr universelle Auslegung dieses Gleichnisses. Nach dem heiligen Augustinus und dem nicht ganz heiligen Origenes ist der Mann in der Geschichte der Adam und die ganze Menschheit mit ihm. Jerusalem ist das Paradies. Jericho bedeutet übersetzt, wie der heilige Augustinus glaubt, Mond. Und für ihn steht es für die Sünde und Vergänglichkeit. Der Weg hinab ist der Abstieg in die Sünde und die Trennung von Gott. Die Räuber, sagt der heilige Kirchenlehrer, ist der Teufel und die Dämonen. Das Ausziehen der Kleider bedeutet den Verlust der heiligmachenden Gnade. Die Wunden sind unsere Sünden und Schwäche, welche aus der Natur kommen. Der Zustand, das halbtot zu sein, zeigt unseren Zustand. Ein sterblicher Körper, aber eine unsterbliche Seele. Priester und Levit stehen für das Alte Testament. Das alte Gesetz könnte das Problem der Menschheit nicht lösen. Es ging am verletzten Menschen vorbei. Der Samariter, und das ist eben entscheidend, der Samariter, wie der heilige Augustinus lehrt, ist Jesus Christus selbst. Und wie er merkt, bedeutet doch das Wort Samariter auf Aramäisch, Hebräisch so viel wie Hüter, Wächter. Öl und Wein sind die Sakramente, die uns heilen. Das Reittier, Esel oder Maultier, ist die Menschwerdung Christi. Jesus Christus, der unsere Last trägt. Die Herberge ist die Kirche. Der Wirt steht für die Apostel und ihre Nachfolger. Die zwei Denaren sind eben die zwei Arten derselben Liebe, Gottes und Nächstenliebe. Und die Rückkehr des Samariters ist die Wiederkunft Christi am Ende der Zeiten. Wenn wir diese Geschichte zunächst einmal so auslegen, dann ändert sich die ganze Perspektive, ich würde sagen um 180 Grad. Ist nicht mehr auf uns bezogen, nicht mehr subjektivistisch auf uns bezogen, sondern beginnt unser Leben zu verändern. In Christus, Geliebte, alles beginnt mit der richtigen Reihenfolge der Liebe. Wir können den Nächsten nicht lieben, wenn wir uns selbst nicht lieben. Und das bedeutet eben dieses sich helfen lassen vom Heiland. Sich auf das Lasttier packen zu lassen und in die Herberge der Kirche zu bringen. Wir lieben uns selbst nicht. Und wenn es so ist, dann zeigen wir, dass wir den lieben Gott auch nicht richtig lieben. Im ersten Johannesbrief heißt es, wir wollen Gott lieben, weil er uns zuerst geliebt hat. Dass wir liebenswürdig sind, dass unsere Nächsten liebenswürdig sind, kommt daraus, dass der liebe Gott sie zunächst einmal erbarmend angeschaute und liebte. Und der beste Beweis dafür ist der, dass wir leben, dass wir existieren.
Wir glauben nicht daran, dass Gott uns zuerst geliebt hat. Gott liebt uns bedingungslos. Wir können ihm eigentlich nichts gegen, was gerecht wäre, als eine Vergeltung für diese unendliche Liebe, welche er uns geschenkt hatte und weiterhin schenkt. Er liebt uns so weit, solange wir leben. Er gibt uns immer die Chance, seine Freunde zu werden oder zu bleiben, bis wir uns gerettet haben und in die Ewigkeit übergegangen sind. Es ist gut, wenn wir wieder barmherzige Samariter sein wollen, aber das schaffen wir nur, wenn wir uns zuerst von Christus tragen, helfen lassen. Viele Menschen heute, mindestens im Westen, sogenannten Westen, ganz Europa, Nordamerika, lieben sich halt nicht. Das wissen auch Wissenschaftler, die selbst an Gott nicht glauben. Schauen Sie nur verschiedenste Untersuchungen zum Zustand, zum psychischen Zustand der Menschheit. Unsere moderne Kultur spricht zwar viel über Liebe, und zwar in allen möglichen Arten. Dieses Wort, dieser Begriff, habe allerdings im Munde der Welt mit der Liebe, mit der wahren Liebe nichts zu tun. Ja, der moderne Mensch leidet an tiefen Mangel an gesunder Selbstliebe. Ja, fehlende Selbstakzeptanz. Viele akzeptieren ihre eigenen Grenzen nicht. Der ständige Vergleich in den sozialen Medien erzeugt nur Frust, Narzissmus. Ja, das ist eigentlich keine echte Selbstliebe, sondern nur eine Maske, mit der man seinen eigenen erbärmlichen Zustand zudecken wird, indem man die anderen Menschen nur dazu ausnutzt, um eigenen Wert zu bestätigen. Es gibt unzählige Arten davon. Ja, Beziehungen als Konsumgut. Beziehungen werden benutzt und dann weggeworfen. Aus Angst vor Verletzung sucht man nur den eigenen Vorteil. Auch dieses Leistungsdenken. Viele glauben, sie sind nur so viel wert, wie sie leisten oder verdienen. Alles das finden wir tatsächlich in den Berichten der Psychiater und Psychologen. Als ob die Revolution, welche seit Jahrhunderten dauert, wieder nächste Etappe erreicht hatte. Und nachdem sie die Kirche, den Gott, die Gesellschaft vernichtet hatte, jetzt geht sie an das letzte Punkt, nämlich Vernichtung des Menschen. Schauen wir auf die Wahrheit. Gott ist die Liebe. Ohne Gott gibt es keine echte Liebe. Nur in einer Ordnung ist die wahre Liebe überhaupt möglich. Der heilige Thomas spricht deswegen von einer Ordnung der Liebe. Er bespricht das in seiner Summa. Und wir könnten sogar diese Stufen, diese Reihenfolge der Liebe ziemlich konkretisieren. Nach den Werken des heiligen Thomas, die Liebe zu Gott, welche über alles steht, und dann Liebe zu Gott mehr als zu sich selbst. Und jetzt kommt Selbstliebe über Mitmenschen, selbstverständlich im sittlichen Rahmen. Wir sprechen von wahrer Liebe, welche das Gute des anderen, in diesem Fall mein Gutes, sucht. Vor allem das Gute für meine Seele, also mein ewiges Heil. Das heißt, die gesunde Selbstliebe. Und die muss tatsächlich gleich nach der Liebe zu Gott stehen. Weil sonst, wie das Evangelium es sagt, können wir unseren Nächsten nicht lieben. Wir sollen nämlich den Nächsten so lieben wie uns selbst. Ja, und dann kommt tatsächlich der Mitmensch, den wir über das eigene materielle Wohl lieben sollen, und dann die Präferenzen der Mitmenschen, von welchen wir schon mehrere Male gesagt haben. Kann man das eigentlich im Alltag lieben? Ist das verwirklichbar? Ja, und sogar unter den schlimmsten Bedingungen. Vor 2 Tagen haben wir also halbrunden Todestag
eines großen Heiligen gefeiert. Halbrunden, weil 25. Tag der Geburt für den Himmel des heiligen Maximilian Kolbe, der am 14. August 1941 im Konzentrationslager Auschwitz für den Himmel geboren wurde. Er war Franziskaner, ein großer, eifriger Apostel Mariens. Ich glaube, niemandem von uns ist seine Gestalt unbekannt. Er ging freiwillig in den Hungerbunker. Er opferte sein Leben für einen Familienvater, einen fremden Familienvater, weil er nur gesehen hatte, ja, das Todesurteil, ungerechte Todesurteil, ihm einfach verrückt gemacht hatte. Und dann selbst im Bunker, in diesem Hungerbunker, blieb er Priester. Er tröstete die Mitgefangenen, betete mit ihnen und spendete die Sakramente. Aus dem Bunker hörte man keine Schiebe, Schreien oder Flüche, sondern Gebete und Marienlieder, und zwar bis ans Ende, bis zum letzten Toten. Die SS-Männer waren erstaunt über den Frieden dieser Männer. Etwas, was sie nie früher bei der Verrichtung dieser unmenschlichen Strafe gesehen haben. Maximilian Kolbe starb als letzter durch eine Giftspritze, wie ein guter Hirt, der zunächst einmal seine ganze Herde auf die sichere Weide, hoffen wir, auf die himmlische Weide geführt hatte. Eine größere Liebe hat niemand als diese, dass er sein Leben für seine Freunde hingibt. Selbstverständlich war diese Tat nur die Krönung seines ganzen Lebens. Man hat genug Gründe gehabt, um ihn auch ohne diesen letzten Tat heilig zu sprechen. Sein ganzes Leben lang. Niemand wird Märtyrer, wenn er zuvor nicht Heiliger ist. Sein ganzes Leben war ein Dienst für Jesus und Maria. Er ließ sich von Jesus, dem wahren Samariter, als Erster in seiner Schwäche auf die Schulter nehmen. Und das war die Quelle der Liebe, welche er sich selber gegenüber hegte. Er wusste, dass er trotz seiner Schwäche, trotz seiner Mängel von Gott geliebt ist. Und das war eben die Quelle seiner unmenschlichen Kraft. Wenn man sich seine Leistung vergleicht, dann wird einem, vor allem wenn einer ein Priester ist, übel, dass man nicht einmal an ein Zentel davon ankommt. So viel hat er geleistet. Gebetsleben, Apostolat der Zeitschriften, alles für Immaculata, um die Welt für den Heiland zu erobern. Pater Kolbe schrieb einmal: Man muss zuerst selbst von Gottes Liebe erfüllt sein, um sie in den Herzen anderen zu gießen. Und das ist eben die Zusammenfassung der Geschichte vom guten Samariter, meine Geliebten. Man muss zuerst selbst von Gottes Liebe erfüllt sein, um sie in die Herzen anderen zu gießen. Sei es durch das Wort, sei es durch die Gebete, sei es durch die Handlungen, Taten. Pater Kolbe glaubte an die Liebe Gottes und nur deshalb konnte er andere lieben. Sein Geheimnis war einfach, an anderer Stelle sagt er: Lassen wir uns von der Unbefleckten führen. Sie wird unsere Liebe vollkommen machen, durch Maria zum Herzen Jesu. Das ist unser Ziel. Bitten wir heute darum, lassen wir uns zuerst von Jesus heilen. Glauben wir endlich an die Liebe Gottes zu uns, und dann werden auch wir fähig sein, wie der barmherzige Samariter Jesus Christus zu handeln. Amen. Im Namen des Vaters und des Sohnes und des Heiligen Geistes. Amen. Gelobt sei Jesus Christus.

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0: des Vaters und des Sohnes und des Heiligen Geistes. Amen. Ich glaube an Gott,
1: den allmächtigen Vater, Schöpfer des Himmels und der Erde, und an Jesus Christus, seinen eingeborenen Sohn und sein Herrn, der empfangen ist vom Heiligen Geist, geboren aus Maria der Jungfrau, gelitten unter Pontius Pilatus, gekreuzigt, gestorben und begraben, abgestiegen zu der Hölle, am dritten Tage wieder auferstanden von den Toten, aufgefahren in den Himmel, sitzt zur Rechten Gottes des allmächtigen Vaters, von dann her kommen wird zu richten die Lebendigen und die Toten. Ich glaube an den Heiligen Geist, die heilige katholische Kirche, Gemeinschaft der Heiligen, Nachlass der Sünden, Auferstehung des Fleisches und das ewige Leben. Amen.
0: Vater unser, der du bist im Himmel, geheiligt werde dein Name, zu uns komme dein Reich, dein Wille geschehe, wie im Himmel, als auch auf Erden.
1: Unser tägliches Brot gib uns heute und vergib uns unsere Schuld, wie auch wir vergeben unseren Schuldigen, und führe uns nicht in Versuchung, sondern erlöse uns von dem Übel. Amen.
0: Gegrüßet seist du, Maria, voll der Gnade, der Herr ist mit dir. Du bist gebenedeit unter den Weibern, und gebenedeit ist die Frucht deines Leibes, Jesus, der in uns den Glauben vermehrt.
1: Heilige Maria, Mutter Gottes, bitte für uns Sünder, jetzt und in der Stunde unseres Todes. Amen.
0: Gegrüßet seist du, Maria, voll der Gnade, der Herr ist mit dir. Du bist gebenedeit unter den Weibern, und gebenedeit ist die Frucht deines Leibes, Jesus, der die Hoffnung in uns stärkt.
1: Heilige Maria, Mutter Gottes, bitte für uns Sünder, jetzt und in der Stunde unseres Todes. Amen.
0: Gegrüßet seist du, Maria, voll der Gnade, der Herr ist mit dir. Du bist gebenedeit unter den Weibern, und
1: Stunde unseres Todes. Amen.
0: Gegrüßet seist du, Maria, voll der Gnade, der Herr ist mit dir. Du bist gebenedeit.

0: wir vergeben uns als Schuldiger. Und führe uns nicht in Versuchung, sondern erlöse uns von dem Übel.
1: Gegrüßet seist du, Maria, voll der Gnade, der Herr ist mit dir. Du bist gebenedeit unter den Weibern und gebenedeit ist die Frucht deines Leibes, Jesus, der von den Toten auferstanden ist.
0: Heilige Maria, Mutter Gottes, bitte für uns Sünder, jetzt und in der Stunde unseres Todes. Amen.
1: Gegrüßet seist du, Maria, voll der Gnade, der Herr ist mit dir. Du bist gebenedeit unter den Weibern und gebenedeit ist die Frucht deines Leibes, Jesus, der von den Toten auferstanden ist.
0: Heilige Maria, Mutter Gottes, bitte für uns Sünder, jetzt und in der Stunde unseres Todes. Amen.
1: Gegrüßet seist du, Maria, voll der Gnade, der Herr ist mit dir. Du bist gebenedeit unter den Weibern und gebenedeit ist die Frucht deines Leibes, Jesus, der von den Toten auferstanden ist.
0: Heilige Maria, Mutter Gottes, bitte für uns Sünder, jetzt und in der Stunde unseres Todes. Amen.
1: Gegrüßet seist du, Maria, voll der Gnade, der Herr ist mit dir. Du bist gebenedeit unter den Weibern und gebenedeit ist die Frucht deines Leibes, Jesus, der von den Toten auferstanden ist.
0: Heilige Maria, Mutter Gottes, bitte für uns Sünder, jetzt und in der Stunde unseres Todes. Amen.
1: Gegrüßet seist du, Maria, voll der Gnade, der Herr ist mit dir. Du bist gebenedeit unter den Weibern und gebenedeit ist die Frucht deines Leibes, Jesus, der von den Toten auferstanden ist.
0: Heilige Maria, Mutter Gottes, bitte für uns Sünder, jetzt und in der Stunde unseres Todes. Amen.
1: Gegrüßet seist du, Maria, voll der Gnade, der Herr ist mit dir. Du bist gebenedeit unter den Weibern und gebenedeit ist die Frucht deines Leibes, Jesus, der von den Toten auferstanden ist.
0: Heilige Maria, Mutter Gottes, bitte für uns Sünder, jetzt und in der Stunde unseres Todes. Amen.
1: Gegrüßet seist du, Maria, voll der Gnade, der Herr ist mit dir. Du bist gebenedeit unter den Weibern und gebenedeit ist die Frucht deines Leibes, Jesus, der von den Toten auferstanden ist.
0: Heilige Maria, Mutter Gottes, bitte für uns Sünder, jetzt und in der Stunde unseres Todes. Amen.
1: Gegrüßet seist du, Maria, voll der Gnade, der Herr ist mit dir. Du bist gebenedeit unter den Weibern und gebenedeit ist die Frucht deines Leibes, Jesus, der von den Toten auferstanden ist.
0: Heilige Maria, Mutter Gottes, bitte für uns Sünder, jetzt und in der Stunde unseres Todes. Amen.
1: Gegrüßet seist du, Maria, voll der Gnade, der Herr ist mit dir. Du bist gebenedeit unter den Weibern und gebenedeit ist die Frucht deines Leibes, Jesus, der von den Toten auferstanden ist.
0: Heilige Maria, Mutter Gottes, bitte für uns Sünder, jetzt und in der Stunde unseres Todes. Amen.
1: Gegrüßet seist du, Maria, voll der Gnade, der Herr ist mit dir. Du bist gebenedeit unter den Weibern und gebenedeit ist die Frucht deines Leibes, Jesus, der von den Toten auferstanden ist.
0: Heilige Maria, Mutter Gottes, bitte für uns Sünder, jetzt und in der Stunde unseres Todes. Amen.
1: Ehre sei dem Vater und dem Sohn und dem Heiligen Geist.
0: Wie es war im Anfang, so auch jetzt und alle Zeit und in Ewigkeit. Amen.
1: O mein Jesus,
0: verzeih uns unsere Sünden, bewahre uns vor dem Feuer der Hölle, führe alle Seelen in den Himmel, besonders jene, die deine Barmherzigkeit am meisten bedürfen.
2: Vater unser, der du bist im Himmel, geheiligt werde dein Name, zu uns komme dein Reich, dein Wille geschehe wie im Himmel, als auch auf Erden.
0: Unser tägliches Brot gib uns heute und vergib uns unsere Schuld, wie auch wir vergeben unseren Schuldigern. Und führe uns nicht in Versuchung, sondern erlöse uns von dem Übel. Amen.
2: Gegrüßt seist du, Maria, voll der Gnade, der Herr ist mit dir. Du bist gebenedeit unter den Weibern und gebenedeit ist die Frucht deines Leibes, Jesus, der in den Himmel aufgefahren ist.
0: Heilige Maria, Mutter Gottes, bitte für uns Sünder, jetzt und in der Stunde unseres Todes. Amen.
2: Gegrüßt seist du, Maria, voll der Gnade, der Herr ist mit dir. Du bist gebenedeit unter den Weibern und gebenedeit ist die Frucht deines Leibes, Jesus, der in den Himmel aufgefahren ist.
0: Heilige Maria, Mutter Gottes, bitte für uns Sünder, jetzt und in der Stunde unseres Todes. Amen.
2: Gegrüßt seist du, Maria, voll der Gnade, der Herr ist mit dir. Du bist gebenedeit unter den Weibern und gebenedeit ist die Frucht deines Leibes, Jesus, der in den Himmel aufgefahren ist.
0: Heilige Maria, Mutter Gottes, bitte für uns Sünder, jetzt und in der Stunde unseres Todes. Amen.
2: Gegrüßt seist du, Maria, voller Gnade, der Herr ist mit dir. Du bist gebenedeit unter den Weibern und gebenedeit ist die Frucht deines Leibes, Jesus, der in den Himmel aufgefahren ist.
0: Heilige Maria, Mutter Gottes, bitte für uns Sünder, jetzt und in der Stunde unseres Todes. Amen.
2: Gegrüßt seist du, Maria, voller Gnade, der Herr ist mit dir. Du bist gebenedeit unter den Weibern und gebenedeit ist die Frucht deines Leibes, Jesus, der in den Himmel aufgefahren ist.
0: Heilige Maria, Mutter Gottes, bitte für uns Sünder, jetzt und in der Stunde unseres

0: Gegrüßt seist du, Maria, voller Gnade, der Herr ist mit dir. Du bist gebenedeit unter den Weibern. Und gebenedeit ist die Frucht deines Leibes, Jesus, der in den Himmel aufgefahren ist.
1: Heilige Maria, Mutter Gottes, bitte für uns Sünder, jetzt und in der Stunde unseres Todes. Amen.
0: Gegrüßt seist du, Maria, voller Gnade, der Herr ist mit dir. Du bist gebenedeit unter den Weibern. Und gebenedeit ist die Frucht deines Leibes, Jesus, der in den Himmel aufgefahren ist.
1: Heilige Maria, Mutter Gottes, bitte für uns Sünder, jetzt und in der Stunde unseres Todes. Amen.
0: Gegrüßt seist du, Maria, voller Gnade, der Herr ist mit dir. Du bist gebenedeit unter den Weibern. Und gebenedeit ist die Frucht deines Leibes, Jesus, der in den Himmel aufgefahren ist.
1: Heilige Maria, Mutter Gottes, bitte für uns Sünder, jetzt und in der Stunde unseres Todes. Amen.
0: Gegrüßt seist du, Maria, voller Gnade, der Herr ist mit dir. Du bist gebenedeit unter den Weibern. Und gebenedeit ist die Frucht deines Leibes, Jesus, der in den Himmel aufgefahren ist.
1: Heilige Maria, Mutter Gottes, bitte für uns Sünder, jetzt und in der Stunde unseres Todes. Amen.
0: Gegrüßt seist du, Maria, voller Gnade, der Herr ist mit dir. Du bist gebenedeit unter den Weibern. Und gebenedeit ist die Frucht deines Leibes, Jesus, der in den Himmel aufgefahren ist.
1: Heilige Maria, Mutter Gottes, bitte für uns Sünder, jetzt und in der Stunde unseres Todes. Amen.
0: Ehre sei dem Vater, dem Sohn und dem Heiligen Geist.
1: Jetzt war im Anfang, so jetzt und alle Zeit und in Ewigkeit. Amen.
0: O mein Jesus,
1: verzeih uns unsere Sünden, bewahre uns vor dem Feuer der Hölle, führe alle Seelen in den Himmel, besonders jene, die deine Barmherzigkeit am meisten bedürfen.
2: Vater unser, der du bist im Himmel, geheiligt werde dein Name, zu uns komme dein Reich, dein Wille geschehe, wie im Himmel, also auch auf Erden.
1: Unser tägliches Brot gib uns heute und vergib uns unsere Schuld, wie auch wir vergeben unseren Schuldigern. Und führe uns nicht in Versuchung, sondern erlöse uns von dem Übel.
2: Gegrüßet seist du, Maria, voller Gnade, der Herr ist mit dir. Du bist gebenedeit unter den Weibern, und gebenedeit ist die Frucht deines Leibes, Jesus, der uns den Heiligen Geist gesandt hat.
1: Heilige Maria, Mutter Gottes, bitte für uns Sünder, jetzt und in der Stunde unseres Todes. Amen.
2: Gegrüßet seist du, Maria, voller Gnade, der Herr ist mit dir. Du bist gebenedeit unter den Weibern, und gebenedeit ist die Frucht deines Leibes, Jesus, der uns den Heiligen Geist gesandt hat.
1: Heilige Maria, Mutter Gottes, bitte für uns Sünder, jetzt und in der Stunde unseres Todes. Amen.
2: Gegrüßet seist du, Maria, voll der Gnade, der Herr ist mit dir. Du bist gebenedeit unter den Weibern, und gebenedeit ist die Frucht deines Leibes, Jesus, der uns den Heiligen Geist gesandt hat.
1: Heilige Maria, Mutter Gottes, bitte für uns Sünder, jetzt und in der Stunde unseres Todes. Amen.
2: Gegrüßet seist du, Maria, voll der Gnade, der Herr ist mit dir. Du bist gebenedeit unter den Weibern, und gebenedeit ist die Frucht deines Leibes, Jesus, der uns den Heiligen Geist gesandt hat.
1: Heilige Maria, Mutter Gottes, bitte für uns Sünder, jetzt und in der Stunde unseres Todes. Amen.
2: Gegrüßet seist du, Maria, voll der Gnade, der Herr ist mit dir. Du bist gebenedeit unter den Weibern, und gebenedeit ist die Frucht deines Leibes, Jesus, der uns den Heiligen Geist gesandt hat.
1: Heilige Maria, Mutter Gottes, bitte für uns Sünder, jetzt und in der Stunde unseres Todes. Amen.
2: Gegrüßet seist du, Maria, voll der Gnade, der Herr ist mit dir. Du bist gebenedeit unter den Weibern, und gebenedeit ist die Frucht deines Leibes, Jesus, der uns den Heiligen Geist gesandt hat.
1: Heilige Maria, Mutter Gottes, bitte für uns Sünder, jetzt und in der Stunde unseres Todes. Amen.
2: Gegrüßet seist du, Maria, voll der Gnade, der Herr ist mit dir. Du bist gebenedeit unter den Weibern, und gebenedeit ist die Frucht deines Leibes, Jesus, der uns den Heiligen Geist gesandt hat.
1: Heilige Maria, Mutter Gottes, bitte für uns Sünder, jetzt und in der Stunde unseres Todes. Amen.
2: Gegrüßet seist du, Maria, voll der Gnade, der Herr ist mit dir. Du bist gebenedeit unter den Weibern, und gebenedeit ist die Frucht deines Leibes, Jesus, der uns den Heiligen Geist gesandt hat.
1: Heilige Maria, Mutter Gottes, bitte für uns Sünder, jetzt und in der Stunde unseres Todes. Amen.
2: Gegrüßet seist du, Maria, voll der Gnade, der Herr ist mit dir. Du bist gebenedeit unter den Weibern, und gebenedeit ist die Frucht deines Leibes, Jesus, der uns den Heiligen Geist gesandt hat.
1: Heilige Maria, Mutter Gottes, bitte für uns Sünder, jetzt und in der Stunde unseres Todes. Amen.
2: Gegrüßet seist du, Maria, voll der Gnade, der Herr ist mit dir. Du bist gebenedeit unter den Weibern, und gebenedeit ist die Frucht deines Leibes, Jesus, der uns den Heiligen Geist gesandt hat.
1: Heilige Maria, Mutter Gottes, bitte für uns Sünder, jetzt und in der Stunde unseres Todes. Amen.
2: Ehre sei dem Vater und dem Sohn und dem Heiligen Geist.
1: Wie es war im Anfang, so auch jetzt und alle Zeit und in Ewigkeit. Amen.
2: O mein Jesus,
1: verzeih uns unsere Sünden. Bewahre uns von dem Feuer der Hölle, führe alle Seelen in den Himmel, besonders jene, die deiner Barmherzigkeit am meisten bedürfen.
3: Vater unser, der du bist im Himmel, geheiligt werde dein Name, zu uns komme dein Reich, dein Wille geschehe wie im Himmel, als auch auf Erden.
1: Unser tägliches Brot gib uns heute und vergib uns unsere Schuld, wie auch wir vergeben unseren Schuldigern. Und führe uns nicht in Versuchung, sondern erlöse uns von dem Übel.
3: Gegrüßet seist du, Maria, voll der Gnade, der Herr ist mit dir. Du bist gebenedeit unter den Weibern, und gebenedeit ist die Frucht deines Leibes, Jesus, der dich, o Jungfrau, in den Himmel aufgenommen hat.
1: Heilige Maria, Mutter Gottes, bitte für uns Sünder, jetzt und in der Stunde unseres Todes. Amen.
3: Gegrüßet seist du, Maria, voll der Gnade, der Herr ist mit dir. Du bist gebenedeit unter den Weibern, und gebenedeit ist die Frucht deines Leibes, Jesus, der dich, o Jungfrau, in den Himmel aufgenommen hat.
1: Heilige Maria, Mutter Gottes, bitte für uns Sünder, jetzt und in der Stunde unseres Todes. Amen.
3: Gegrüßet seist du, Maria, voll der Gnade, der Herr ist mit dir. Du bist gebenedeit unter den Weibern, und gebenedeit ist die Frucht deines Leibes, Jesus, der dich, o Jungfrau, in den Himmel aufgenommen hat.
1: Heilige Maria, Mutter Gottes, bitte für uns Sünder, jetzt und in der Stunde unseres Todes. Amen.
3: Gegrüßet seist du, Maria, voll der Gnade, der Herr ist mit dir. Du bist gebenedeit unter den Weibern, und gebenedeit ist die Frucht deines Leibes, Jesus, der dich, o Jungfrau, in den Himmel aufgenommen hat.
1: Heilige Maria, Mutter Gottes, bitte für uns Sünder, jetzt und in der Stunde unseres Todes. Amen.
3: Gegrüßet seist du, Maria, voll der Gnade, der Herr ist mit dir. Du bist gebenedeit unter den Weibern, und gebenedeit ist die Frucht deines Leibes, Jesus, der dich, o Jungfrau, in den Himmel aufgenommen hat.
1: Heilige Maria, Mutter Gottes, bitte für uns Sünder, jetzt und in der Stunde unseres Todes. Amen.
3: Gegrüßet seist du, Maria, voll der Gnade, der Herr ist mit dir. Du bist gebenedeit unter den Weibern, und gebenedeit ist die Frucht deines Leibes, Jesus, der dich, o Jungfrau, in den Himmel aufgenommen hat.
1: Heilige Maria, Mutter Gottes, bitte für uns Sünder, jetzt und in der Stunde unseres Todes. Amen.
3: Gegrüßet seist du, Maria, voll der Gnade, der Herr ist mit dir. Du bist gebenedeit unter den Weibern, und gebenedeit ist die Frucht deines Leibes, Jesus, der dich, o Jungfrau, in den Himmel aufgenommen hat.
1: Heilige Maria, Mutter Gottes, bitte für uns Sünder, jetzt und in der Stunde unseres Todes. Amen.
3: Gegrüßet seist du, Maria, voll der Gnade, der Herr ist mit dir. Du bist gebenedeit unter den Weibern, und gebenedeit ist die Frucht deines Leibes, Jesus, der dich, o Jungfrau, in den Himmel aufgenommen hat.
1: Heilige Maria, Mutter Gottes, bitte für uns Sünder, jetzt und in der Stunde unseres Todes. Amen.
3: Gegrüßet seist du, Maria, voll der Gnade, der Herr ist mit dir. Du bist gebenedeit unter den Weibern, und gebenedeit ist die Frucht deines Leibes, Jesus, der dich, o Jungfrau, in den Himmel aufgenommen hat.
1: Heilige Maria, Mutter Gottes, bitte für uns Sünder, jetzt und in der Stunde unseres Todes. Amen.
3: Gegrüßet seist du, Maria, voll der Gnade, der Herr ist mit dir. Du bist gebenedeit unter den Weibern, und gebenedeit ist die Frucht deines Leibes, Jesus, der dich, o Jungfrau, in den Himmel aufgenommen hat.
1: Heilige Maria, Mutter Gottes, bitte für uns Sünder, jetzt und in der Stunde unseres Todes. Amen.
3: Ehre sei dem Vater und dem Sohn und dem Heiligen Geist.
1: Wie es war im Anfang, so auch jetzt und alle Zeit und in Ewigkeit. Amen.
3: O mein Jesus,
1: verzeih uns unsere Sünden, bewahre uns vor dem Feuer der Hölle, führe alle Seelen in den Himmel, besonders denen, die deine Barmherzigkeit am meisten bedürfen.
0: Vater unser, der du bist im Himmel, geheiligt werde dein Name, zu uns komme dein Reich, dein Wille geschehe wie im Himmel, also auch auf Erden.
1: Unser tägliches Brot gib uns heute, und vergib uns unsere Schuld, wie auch wir vergeben unseren Schuldigern. Und führe uns nicht in Versuchung, sondern erlöse uns von dem Übel. Amen.
0: Gegrüßet seist du, Maria, voll der Gnade, der Herr ist mit dir. Du bist gebenedeit unter den Weibern, und gebenedeit ist die Frucht deines Leibes, Jesus, der dich, o Jungfrau, im Himmel gekrönt hat.
1: Heilige Maria, Mutter Gottes, bitte für uns Sünder, jetzt und in der Stunde unseres Todes. Amen.
0: Gegrüßet seist du, Maria, voll der Gnade, der Herr ist mit dir.
4: Du bist gebenedeit unter den Weibern, und gebenedeit ist die Frucht deines Leibes, Jesus, der dich, o Jungfrau, im Himmel gekrönt hat.
1: Heilige Maria, Mutter Gottes, bitte für uns Sünder, jetzt und in der Stunde unseres Todes. Amen.
4: Gegrüßet seist du, Maria, voll der Gnade, der Herr ist mit dir. Du bist gebenedeit unter den Weibern, und gebenedeit ist die Frucht deines Leibes, Jesus, der dich, o Jungfrau, im Himmel gekrönt hat.
1: Heilige Maria, Mutter Gottes, bitte für uns Sünder, jetzt und in der Stunde unseres Todes. Amen.
4: Gegrüßet seist du, Maria, voll der Gnade, der Herr ist mit dir. Du bist gebenedeit unter den Weibern, und gebenedeit ist die Frucht deines Leibes, Jesus, der dich, o Jungfrau, im Himmel gekrönt hat.
1: Heilige Maria, Mutter Gottes, bitte für uns Sünder, jetzt und in der Stunde unseres Todes. Amen.
4: Gegrüßet seist du, Maria, voll der Gnade, der Herr ist mit dir. Du bist gebenedeit unter den Weibern, und gebenedeit ist die Frucht deines Leibes, Jesus, der dich, o Jungfrau, im Himmel gekrönt hat.
1: Heilige Maria, Mutter Gottes, bitte für uns Sünder, jetzt und in der Stunde unseres Todes. Amen.
4: Gegrüßet seist du, Maria, voll der Gnade, der Herr ist mit dir. Du bist gebenedeit unter den Weibern, und gebenedeit ist die Frucht deines Leibes, Jesus, der dich, o Jungfrau, im Himmel gekrönt hat.
1: Heilige Maria, Mutter Gottes, bitte für uns Sünder, jetzt und in der Stunde unseres Todes. Amen.
4: Gegrüßet seist du, Maria, voll der Gnade, der Herr ist mit dir. Du bist gebenedeit unter den Weibern, und gebenedeit ist die Frucht deines Leibes, Jesus, der dich, o Jungfrau, im Himmel gekrönt hat.
1: Heilige Maria, Mutter Gottes, bitte für uns Sünder, jetzt und in der Stunde unseres Todes. Amen.
4: Gegrüßet seist du, Maria, voll der Gnade, der Herr ist mit dir. Du bist gebenedeit unter den Weibern, und gebenedeit ist die Frucht deines Leibes, Jesus, der dich, o Jungfrau, im Himmel gekrönt hat.
1: Heilige Maria, Mutter Gottes, bitte für uns Sünder, jetzt und in der Stunde unseres Todes. Amen.
4: Gegrüßet seist du, Maria, voll der Gnade, der Herr ist mit dir. Du bist gebenedeit unter den Weibern, und gebenedeit ist die Frucht deines Leibes, Jesus, der dich, o Jungfrau, im Himmel gekrönt hat.
1: Heilige Maria, Mutter Gottes, bitte für uns Sünder, jetzt und in der Stunde unseres Todes. Amen.
4: Gegrüßet seist du, Maria, voll der Gnade, der Herr ist mit dir. Du bist gebenedeit unter den Weibern, und gebenedeit ist die Frucht deines Leibes, Jesus, der dich, o Jungfrau, im Himmel gekrönt hat.
1: Heilige Maria, Mutter Gottes, bitte für uns Sünder, jetzt und in der Stunde unseres Todes. Amen.
4: Ehre sei dem Vater und dem Sohn und dem Heiligen Geist.
1: Wie es war im Anfang, so auch jetzt und alle Zeit und in Ewigkeit. Amen.
4: O mein Jesus,
1: verzeih uns unsere Sünden, bewahre uns vor dem Feuer der Hölle, führe alle Seelen in den Himmel, besonders jene, die deine Barmherzigkeit am meisten bedürfen.
4: Heiliger Erzengel Michael,
1: verteidige uns im Kampfe gegen die Bosheit und die Nachstellungen des Teufels, sei unser Schutz. Gott gebiete ihm, so bitten wir flehentlich. Du aber führst den himmlischen Herrscher, stürze den Satan mit deinen bösen Geistern, die zum Verderben der Seelen in der Welt umherschweifen, in der Kraft Gottes hinab in die Hölle. Amen.
5: Gebet zum heiligen Josef für die Kirche. Zu dir, seliger Josef, nennen wir in der Trübsal unsere Zuflucht. Wir haben deine heilige Braut um ihre Hilfe angerufen und bitten dir auch dich vertrauensvoll um deinen väterlichen Schutz. Um der Liebe willen, die dich mit der unbefleckten Jungfrau Gottes Mutter verbunden hat, um der väterlichen Liebe willen, mit der du das Jesuskind empfangen hast, bitten wir dich flehentlich. Schau gütig herab auf die Kirche, die Jesus Christus durch sein Blut sich erworben hat, und komm unseren Nöten durch deine Macht zu Hilfe. Nimm um fürsorglicher Beschützung der heiligen Familie die auserwählten Kinder Jesu Christi unter deine Obhut. Liebreicher Vater, halte fern von uns jede Ansteckung durch Irrtum und Verderbnis. Du starker Beschützer, steh uns vom Himmel aus gnädig bei in unserem Kampf mit der Macht der Finsternis. Wie meinst du den Knaben Jesus aus der höchsten Lebensgefahr gerettet hast, so verteidige jetzt die heilige Kirche Gottes wieder alle Nachstellungen ihrer Feinde und gegen jede Widerwärtigkeit. Jeden aus uns nimm unter deinen ständigen Schutz, dass wir nach deinem Beispiel und mit deiner Hilfe heilig leben, fromm sterben und die ewige Seligkeit im Himmel erlangen.
1: Amen.
5: Herr, schenke uns Priester.
1: Herr, schenke uns Priester.
5: Herr, schenke uns heilige Priester.
1: Herr, schenke uns heilige Priester.
5: Herr, schenke uns viele heilige Priester.
1: Herr, schenke uns viele heilige Priester.
5: Herr, schenke uns viele heilige Ordensberufungen.
1: Herr, schenke uns viele heilige Ordensberufungen.
5: Herr, schenke uns katholische Familien.
1: Herr, schenke uns katholische Familien.
5: Heiliger Pius der Zehnte,
1: bitte für uns.
5: Im Namen des Vaters und des Sohnes und des Heiligen.
6: Sonderrundbrief von seiner Exzellenz Erzbischof Marcel Lefebvre an die Freunde und Wohltäter vom 17. Juni 1975 nach der Zurückweisung seines Rekurses an den Obersten Gerichtshof. Priesterbruderschaft St. Pius X. Angesichts der Flut von Briefen, die aufgrund der jüngsten Ereignisse, welche unsere Bruderschaft und das Priesterseminar Econ betreffen, an uns gelangt sind, sehe ich mich ganz gegen meinen Willen genötigt, in diesen wenigen Zeilen allen zu antworten. Das Wohlwollen, das Sie unserem Werk gegenüber bekundet haben, beruhigt uns aufrichtig und wir danken allen Briefschreibern, Eltern, Freunden und Wohltätern aus ganzem Herzen. Wir haben viel Ermutigung, Ratschläge und vor allem reiche Gebetszusicherung erhalten. Gerade dieses Letztere haben wir in besonderer Weise nötig, damit Gott eingreift. Denn menschlich gesprochen haben wir wenig Hoffnung, eine kirchenrechtliche Daseinsweise wiederzuerlangen, solange jene an der Macht sind, die seit unserem Bestehen unseren Untergang wünschen. Indessen verlangt das Wohl der Kirche und der Seelen, unser Werk der Heranbildung von wahren Priestern beharrlich weiterzuführen. Und darum haben wir den Priesteramtskandidaten versprochen, sie nicht zu verlassen. Mit einem solchen Handeln bezeugen wir unser unverbrüchliches Festhalten an der Kirche, am Nachfolger Petri und an den Nachfolgern der Apostel. Darf ich Ihnen, liebe Freunde, nochmals meine liebevolle Anerkennung zum Ausdruck bringen? Nehmen Sie meine achtungsvollen Grüße entgegen. Wir sind mit Ihnen von Herzen verbunden in Jesus und Maria. Econ am 17. Juni 1975, Marcel Lefebvre.

0: des Bruderschafts und Küstes, Sünder, mehr als Rieslinge, Frau Miriam, Maria, und ihr schmerzhaftes und unbeflecktes Herz. Zu dir, unbefleckt empfangenen Gottesgebärerin, nehmen wir unsere Zuflucht in dieser Stunde voll Bedrängnis für das Menschengeschlecht. Zu dir rufen wir in diesen beispiellosen Stürmen, die die Kirche bis in ihre Grundfeste erschüttern. Einst hast du zu Füßen des Kreuzes mitgelitten, im Leiden deines göttlichen Sohnes. Wie könntest du dich angesichts des Leidens seines mystischen Leibes der Kirche heute nicht vom Mitleid rühren lassen? Inmitten so vieler Ruinen und solchen Verrates möge es Gott nach dem Beispiel aller Zeiten gefallen, diese unsere Priesterbruderschaft als eine kleine Kampftruppe für den Wiederaufbau zu bereiten, die ihre Schwachheit voll bewusst sich heute an dich wendet, du mächtige Jungfrau, du Hilfe der Christen.
1: Angesichts der Größe der uns anvertrauten Aufgabe, ich sah auf dir unsere eigenen Kräfte und wollen uns unter deinen mütterlichen und mächtigen Schutz stellen. O Jungfrau, furchtbar wie ein geordnetes Kriegsherr, denn dir ist von Anbeginn verheißen, dass du das Haupt der Schlange zertreten willst.
0: Inmitten der uns von allen Seiten bedrohenden Gefahren flehen wir zu Gott, der sich gewürdigt hat, uns zum Dienst an seiner Kirche zu berufen. Er möge diese unsere Berufung huldvoll durch dies besiegeln, du Arche des Bundes. Damit du von nun an Eigentümerin unserer Bruderschaft seist, bringen wir dir in Form einer Schenkung in deine Hand für immer unsere Eigentum und unsere Häuser dar und übergeben sie dir, damit sie wahrhaft dein seien.
1: Und selbst wir geben dein Gehirn was mit Leib und Seele, damit du nach deinem Wohlgefallen über uns verfügest. Auch die uns anvertrauten Seelen übergeben wir dir, damit du sie unter deinen mütterlichen Schutz behütest. Herr, mit dir empfehlen und überlassen wir dir unser Apostolat, damit es von nun an dein Apostolat sei, O Königin der Apostel.
0: Da unsere Bruderschaft also nunmehr dein Eigentum ist, so halte du sie fest, du Turm Davids, damit sie niemals vom rechten Weg abirren kann. Bewahre, o getreue Jungfrau, jedes einzelne ihrer Mitglieder in unerschütterlicher Verbundenheit zu ihr. Erhalte unseren Glauben, Jungfräulein, o reinste Jungfrau, die du die Macht empfangen hast, alle Häresien auf der ganzen Welt zu überwinden. Erhalte, o Gnadenvolle der Kirche, das Messopfer nach dem alten Erwürdigen und gnadenbringenden römischen Ritus und bewahre uns in unerschütterlicher Treue zu ihm. Lass, o Königin aller Heiligen, mitten unter uns die Heiligkeit des Priestertums, des Ordenslebens und der Familien erblühen. Gewähre uns endlich, o Mutter des ewigen Hohen Priesters, die Gnade an der Erneuerung des katholischen Priestertums und dadurch am Aufleuchten der priesterlichen Seele Christi mitzuwirken, deren strahlender Glanz schließlich sein Reich über die Menschen, die Familien und die Nationen ausbreiten und befestigen wird.
1: Im Vertrauen darauf, aus der Jesu und Maria zu sein, geloben wir, o Königin der Märkte und Bekehrung, bis zu unserem letzten Atemzug, mit all unseren Kräften darauf hinzuarbeiten, alles in Christus.

0: Concede de nos famulus tuos casumus domine Deus perpetua mendis et corporis sanitate gaudere. Et gloriosa beate Maria semper virgine intercessione. A presente liberari tristitia et eterna per frui laetitia. Per Christum Dominum nostru. Zu dir, seliger Josef, nehmen wir in der Trübsal unsere Zuflucht. Wir haben deine heilige Braut um ihre Hilfe angerufen. Nun bitten wir auch dich vertrauensvoll um deinen väterlichen Schutz. Um der Liebe willen, die dich mit der unbefleckten Jungfrau und Gottesmutter verbunden hat, um der väterlichen Liebe willen, mit der du das Jesuskind empfangen hast, bitten wir dich flehentlich. Schau gütig herab auf die Kirche, die Jesus Christus durch sein Blut sich erworben hat, und komm unseren Nöten durch deine Macht zu Hilfe. Nimm auf fürsorglicher Beschützer der heiligen Familie die auserwählte Kinder Jesu Christi unter deine Obhut. Liebreicher Vater, halte fern von uns jede Anstrengung durch Irrtum und Verderbnis. Du starker Beschützer, steh uns vom Himmel aus gnädig bei in unserem Kampf mit der Macht der Finsternis. Wie du einst den Knaben Jesus aus der höchsten Lebensgefahr gerettet hast, so verteidige jetzt die heilige Kirche Gottes wider alle Nachstellungen ihrer Feinde und gegen jede Widerwärtigkeit. Jeden aus uns nimm unter deinen ständigen Schutz, dass wir nach deinem Beispiel und mit deiner Hilfe heilig leben, fromm sterben und die ewige Seligkeit im Himmel erlangen.
1: Amen.
0: Herr, schenk uns Priester.
1: Herr, schenk uns Priester.
0: Herr, schenk uns heilige Priester.
1: Herr, schenk uns Heilige.
0: Herr, schenk uns viele heilige Priester.
1: Herr, schenk uns viele heilige Priester.
0: Herr, schenk uns viele heilige Ordensberufungen.
1: Herr, schenk uns viele heilige Ordensberufungen.
0: Herr, schenk uns katholische Familien.
1: Herr, schenk uns katholische Familien.
0: Heilige Pius der Zehnte.
1: Wir

0: Gepriesen sei sein heiliger Name.
1: Gepriesen sei
0: Jesus Christus, wahrer Gott und wahrer Mensch.
1: Gepriesen sei Jesus Christus, wahrer Gott und wahrer Mensch.
0: Gepriesen sei der Name Jesus.
1: Gepriesen sei der Name Jesus.
0: Gepriesen sei sein heiligstes Herz.
1: Gepriesen sei sein heiligstes Herz.
0: Gepriesen sei sein kostbares Blut.
1: Gepriesen sei sein kostbares Blut.
0: Gepriesen sei Jesus im allerheiligsten Sakrament des Altares.
1: Gepriesen sei der Heilige Geist, der
0: Tröster.
1: Gepriesen sei der erhabene Gottesmutter,
0: die allerseligste Jungfrau Maria.
1: Gepriesen sei der
0: heilige
1: und unbefleckte Empfängnis.
0: Gepriesen sei ihre wunderbare Himmelfahrt.
1: Gepriesen sei der Name der Jungfrau und
0: Mutter Maria.
1: Gepriesen sei der heilige Josef, ihr reinster
0: Bräutigam. Gepriesen sei Gott in seinen Engeln und Heiligen.
1: Gepriesen sei Gott.

Santo Sacerdote,